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1: mit Julia Fritz. Das spanische Umweltministerium passt in Abstimmung mit der Küstenbehörde die Küstenlinie in Santa Cruz an. Betroffen ist ein rund 1,9 Kilometer langer Abschnitt zwischen Barranco de los Moriscos und Espaldón Norte. Die Änderungen betreffen unter anderem den Parque Marítimo, Tajodio und die geplante Untertunnelung der Bahngleise. Die Stadt Las Palmas will ihre Energieagentur in ein öffentliches Unternehmen für Energie und Nachhaltigkeit umwandeln. Der Stadtrat hat dafür die ersten Schritte beschlossen. Ziel ist es, den Ausbau erneuerbarer Energien voranzutreiben und die Abhängigkeit von externer Energieversorgung zu verringern. Im Teide-Nationalpark sind die Parkplätze La Ruleta und Cañada Blanca erweitert worden. Nach Angaben der Inselverwaltung entstanden durch Investitionen von 1,3 Millionen Euro Stellplätze für 80 Autos und 14 Busse. Zudem wurden die Anlagen sicherer und barrierefrei gestaltet. Der spanische Wetterdienst AEMET warnt auch heute vor starkem Seegang an den Ost-, Süd- und Westküsten von Teneriffa und Gran Canaria. Erwartet werden Windstärken bis Stärke 7 und hoher Wellengang. Badegäste sollten bei roter Flagge nicht ins Wasser gehen und Abstand zur Küste halten. In den Höhenlagen der Kanarischen Inseln bleibt zudem die Kalima bestehen.
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4: Das Wetter auf Gran Canaria heute mit viel Sonne und mit bis zu 27 Grad. Es bleibt trocken, die ganze Nacht auch trockenes Wetter. Bei Tiefstwerten um 21 Grad, auch der Mittwoch schön bis 27 Grad.
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2: Mit Julia Fritz. In allen ostdeutschen Bundesländern liegt die AfD in Umfragen vorn. Sachsens Ministerpräsident Kretschmer fordert deshalb mehr Gesprächsbereitschaft zwischen den Parteien, auch mit der AfD. Aus seiner Sicht müsse mit jedem gesprochen werden, der reden will. Bundeskanzler Merz hält dagegen und schließt eine Zusammenarbeit mit AfD und Linken weiter aus. Frankreich führt als erstes EU-Land ein Social-Media-Verbot für Kinder unter 15 Jahren ein. Das Gesetz soll Anfang September in Kraft treten. Nach den Sommerferien können Minderjährige keine neuen Accounts mehr anlegen. Bestehende Accounts von unter 15-Jährigen werden zum Jahreswechsel gesperrt. Strafen für Eltern oder Kinder sind nicht vorgesehen. Die Plattformen müssen technische Altersgrenzen einführen. Das geplante Alkoholverbot der Deutschen Bahn an allen Bahnhöfen wird kontrovers diskutiert. Drogenbeauftragter Streeck befürwortet es. Reisende würden sich sicherer und wohler fühlen. Politiker von Union und SPD warnen jedoch. Die Polizei könne das Verbot angesichts des Personalmangels nicht durchsetzen. Wegen der neuen Eskalation im Nahen Osten sind Benzin- und Dieselpreise in Deutschland deutlich gestiegen. SPD-Generalsekretär Klüssendorf fordert deshalb einen Spritpreisdeckel und verweist auf Belgien und Luxemburg, die so etwas seit Jahren haben. Deutschland gelte als Paradies für Mineralölkonzerne, so Klüssendorf.
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5: Das Wetter auf Gran Canaria heute mit viel Sonne und mit bis zu 27 Grad. Es bleibt trocken, die ganze Nacht auch trockenes Wetter. Bei Tiefstwerten um 21 Grad, auch der Mittwoch schön bis 27 Grad.
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1: mit Julia Fritz. Das kanarische Gesundheitsamt warnt bis Freitag vor einer besonders hohen UV-Strahlung auf dem Archipel. Betroffen sind vor allem zahlreiche Gemeinden auf Gran Canaria, Lanzarote, Teneriffa, La Palma, El Hierro und La Gomera. Die Behörden raten, direkte Sonne in der Mittagszeit zu meiden und auf ausreichenden Sonnenschutz zu achten. Die Inselregierung von Teneriffa plant bis 2029 mehr als 80 Projekte zur Verbesserung des Straßennetzes und der Mobilität. Insgesamt sollen dafür über 200 Millionen Euro investiert werden. Noch in diesem Jahr sind Ausgaben von rund 43 Millionen Euro vorgesehen. Die Stadt Las Palmas investiert rund 209.000 Euro in den barrierefreien Ausbau der Playa de las Canteras. Geplant sind unter anderem bessere Strandzugänge, ein inklusiver Spielplatz, barrierefreie Toiletten sowie Schattenplätze und ein Leitsystem für blinde Menschen. Trotz großer Menschenmengen beim Public Viewing ist es auf den Kanarischen Inseln am Sonntagabend weitgehend friedlich geblieben. Die Nationalpolizei hatte ihre Präsenz in mehreren Städten verstärkt. Größere Zwischenfälle gab es nicht. Die Beamten lobten das vorbildliche Verhalten der Fußballfans.

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5: Mit Julia Fritz. Frankreich führt als erstes EU-Land ein Social-Media-Verbot für Kinder und Jugendliche unter 15 Jahren ein. Das Parlament in Paris verabschiedete das entsprechende Gesetz mit großer Mehrheit. Es soll nach den Sommerferien greifen. In einer Woche will die Union einen neuen Vorsitzenden für ihre Bundestagsfraktion wählen. Das gab Kanzler Merz bekannt. Zuvor wollen er und CSU-Chef Söder gemeinsam einen Vorschlag erarbeiten. Als Kandidaten werden unter anderem Kanzleramtschef Frei und Innenminister Dobrindt gehandelt. Wegen der neuen Eskalation im Nahen Osten sind Benzin- und Dieselpreise in Deutschland deutlich gestiegen. SPD-Generalsekretär Klüssendorf fordert deshalb einen Spritpreisdeckel und verweist auf Belgien und Luxemburg, die so etwas seit Jahren haben. Deutschland gelte als Paradies für Mineralölkonzerne. Die weltgrößte Computerspielemesse Gamescom ist bereits 5 Wochen vor dem Start ausverkauft. Im vergangenen Jahr kamen rund 357.000 Besucher. Mehr sollen es auch dieses Jahr nicht werden. Viele finden die Messe schon jetzt zu voll. Ermutigende Nachrichten aus dem Amazonasgebiet. Im vergangenen Jahr sind dort so wenig Waldflächen verbrannt wie seit 40 Jahren nicht mehr. Laut der brasilianischen Initiative Map Biomas waren rund 3,1 Millionen Hektar betroffen, etwa 80% weniger als im
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5: Auf Gran Canaria zeigt sich heute die Sonne bei angenehmen 24 Grad, nur 10% Regenwahrscheinlichkeit. Die ganze Woche bleibt es stabil, mild und überwiegend sonnig. Urlaubswetter pur.
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1: mit Julia Fritz. Das kanarische Gesundheitsamt warnt bis Freitag vor einer besonders hohen UV-Strahlung auf dem Archipel. Betroffen sind vor allem zahlreiche Gemeinden auf Gran Canaria, Lanzarote, Teneriffa, La Palma, El Hierro und La Gomera. Die Behörden raten, direkte Sonne in der Mittagszeit zu meiden und auf ausreichenden Sonnenschutz zu achten. Die Inselregierung von Teneriffa plant bis 2029 mehr als 80 Projekte zur Verbesserung des Straßennetzes und der Mobilität. Insgesamt sollen dafür über 200 Millionen Euro investiert werden. Noch in diesem Jahr sind Ausgaben von rund 43 Millionen Euro vorgesehen. Die Stadt Las Palmas investiert rund 209.000 Euro in den barrierefreien Ausbau der Playa de las Canteras. Geplant sind unter anderem bessere Strandzugänge, ein inklusiver Spielplatz, barrierefreie Toiletten sowie Schattenplätze und ein Leitsystem für blinde Menschen. Trotz großer Menschenmengen beim Public Viewing ist es auf den Kanarischen Inseln am Sonntagabend weitgehend friedlich geblieben. Die Nationalpolizei hatte ihre Präsenz in mehreren Städten verstärkt. Größere Zwischenfälle gab es nicht. Die Beamten lobten das vorbildliche Verhalten der Fußballfans.
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1: Auf Gran Canaria zeigt sich heute die Sonne bei angenehmen 24 Grad, nur 10% Regenwahrscheinlichkeit. Die ganze Woche bleibt es stabil mild und überwiegend sonnig. Urlaubswetter pur.
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4: Juli 2026, es ist 9 Uhr, 2 Minuten und 15 Sekunden. Moin von der Insel, moin von Gran Canaria. Live aus dem Studio 4 hier in Maspalomas hört ihr euren Lieblingssender, nämlich Radio Primavera Gran Canaria. Und was ist das? Das ist euer Gute-Laune-Sender hier mitten im Atlantik. Heute gibt's wieder richtig geile Mucke auf die Ohren, Leute. Viel Spaß in den nächsten 2 Stunden. Mich nennt man Stefan. Schön, dass ihr alle wieder dabei seid.

Einen schönen guten Mittwochmorgen, schon wieder eine halbe Woche rum. Oh Mann, das ist Wahnsinn, wie die Zeit läuft. Und mit Radio Primavera Gran Canaria läuft die Zeit natürlich auch viel schneller. Und ihr seid mittendrin hier in meiner Sendung Let Me Entertain You. Ich hatte ja eben schon gesagt, neben viel geiler Mucke gibt es natürlich aber auch natürlich wieder News, News, News von der Insel und aus aller Welt. Wetter, aktuelle Benzinpreise. Und kurz nach 10 kommt sie wieder zu mir ins Studio 4. Mein blondes Wunder mit der Küchenecke. Also dranbleiben lohnt sich auf jeden Fall. Ich bin mir immer nicht ganz sicher, ob Robbie Williams mit Let Me Entertain You gereicht hat, um euch alle wach zu machen. Deswegen aus Sicherheitsgründen ein Wachmacher des Tages zum Lauthören. Also dreht schön laut auf, damit eure Nachbarn auch was davon haben. Und ich habe mir heute ausgesucht, die rollenden Steine, Rolling Stones mit Sympathy for the Devil.

Mittlerweile 82 Jahre ist der gute Mann Mick Jagger und steht immer noch auf der Bühne. Ja, wer gerade nicht in Maspalomas ist, dem erzähle ich jetzt mal, wie das Wetter eigentlich hier ist. In Maspalomas gibt es heute ungestörten Sonnenschein bei Temperaturen von 23 bis 28 Grad. Allerdings ein bisschen Staub ist immer noch in der Luft, also so richtig klar ist es nicht. Aber lässt sich gut aushalten, würde ich sagen. Nachts ist es wolkenlos bei Tiefstwerten von 23 Grad und der Wind von Maspalomas, der pfeift hier mit Böen zwischen 11 und 30 Stundenkilometern. Und hier ist er, der Wind von Maspalomas.

Wir liebten uns im heißen Sand von Gran Canaria. Das morgen schon um 9.14 Uhr. Ihr hört Radio Primavera Gran Canaria. Und ich weiß nicht, wie ihr uns hört. 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Und ganz neu, wir haben eine Applikation, eine App. Und diese App findet ihr bei uns auf der Homepage auf radio-pv.com. Auf der Startseite oben rechts ein blauer Button raufklicken und noch ein Klick und dann seid ihr in unserer WhatsApp-Gruppe, die ich an dieser Stelle recht herzlich grüße und dann könnt ihr euch mit den Mitgliedern dieser Gruppe unterhalten, ihr könnt Musikwünsche äußern, ihr könnt Sprachnachrichten schicken und. Also wer noch nicht dabei ist, einfach mal auf die Homepage gehen und dabei sein. Hier gibt es ein bisschen Aufregung in Maspalomas und zwar gibt es eine neue Regelung. Diese Regelung betrifft die Klimaanlagen außen am Gebäude. Das ist nämlich zukünftig verboten. Außen am Gebäude Klimaanlagen zu installieren, wird mit Bußgeldern von bis zu 3.000 Euro geahndet, wenn das dann trotzdem gemacht wird. Ja, was ist das Ziel? Natürlich will man die Sicherheit erhöhen, weil so eine Klimaanlage, wenn die runterfällt, dann gibt es Kopfschmerzen und den Lärm will man natürlich auch eindämmen und man will verhindern, dass das Stadtbild verunstaltet wird. Also warten wir mal ab.

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so wunderschön, wenn man am Flughafen hier auf Gran Canaria ankommt, seinen Koffer vom Kofferband geholt hat und dann den Bereich verlässt. Dann kennt ihr dieses Bild ganz bestimmt. Da stehen nämlich ganz viele Menschen mit Schildern in der Hand, auf denen dann Namen stehen. Überwiegend sind das Taxifahrer oder aber auch andere lizenzierte Personenbeförderungsunternehmen. Aber es gibt hier auf Gran Canaria auch illegale Fahrten, die hier durchgeführt werden. Menschen werden befördert, ohne dass dafür eine Genehmigung vorliegt. Momentan verstärkt die Polizei mal wieder ihre Kontrollen am Flughafen, um dieses Problem einzudämmen. Und ich kann mich sehr gut noch daran erinnern, im letzten Jahr, da haben sie dann tatsächlich auch einen erwischt auf frischer Tat, wie er ohne die erforderliche Lizenz zu besitzen Menschen befördert hat. Und wer hier aus Holland auf die Insel kommt, der wird sich jetzt ganz besonders freuen, nämlich ein Lied, bei dem man einfach nur fröhlich sein muss.

Alles verstanden habe ich nicht, aber macht gute Laune, Leute. Habt ihr euch eigentlich schon den 12. August diesen Jahres in euren Kalender eingetragen? Da passiert nämlich etwas, das passiert nicht alle Jahre, nämlich der Mond schiebt sich vor die Sonne. Man nennt es partielle Sonnenfinsternis. Und das ist natürlich ein absolutes Spektakel hier auch auf Gran Canaria. Und das Ganze beginnt am 12. August um 18.58 Uhr und endet am 12. August um 20.43 Uhr. Und ich kann mir sehr, sehr gut vorstellen, an diesem Tag am Strand zu sein und das Ganze natürlich mit einer speziellen Brille zu betrachten. Dabei wird wichtig sein, dass diese Brille ein sogenanntes CE-Symbol hat, weil ansonsten kann das durchaus zu Schäden an der Netzhaut führen. Eine normale Sonnenbrille bitte auch nicht und auch nicht durch die Kamera gucken und wirklich investiert diese 2 Euro. Ich habe es neulich gesehen in einem Supermarkt. Die werden jetzt auch schon verkauft. Also viel Spaß bei der partiellen Sonnenfinsternis.

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Typischer Sound der 80er Jahre, Fancy mit Slice Me Nice. Leute, habt ihr das mitbekommen? Vor 2 Wochen gab es die Meldung, dass auf einem Ryanair-Flug während des Fluges eine Fensterscheibe zerbrochen ist. Und zwar war das ein Flug von Thessaloniki nach Memmingen und dabei wurde natürlich auch ein Mann verletzt. Und jetzt hat es ein Gutachten gegeben. Was ist passiert? Ein Bauteil einer Turbine hatte sich gelöst und ist dann in die Scheibe geflogen. Und durch diesen plötzlichen Druckunterschied dort oben hat es natürlich eine starke Sogwirkung gegeben und der Passagier wurde dann zeitweise mit dem Oberkörper aus dem Flugzeug herausgezogen. Also das ist natürlich eine Sache, die will niemand erleben. Das ist ja wie im Actionfilm. Der Mann hat natürlich Verletzungen an Nacken und Schulter und Verbrennung durch die Reibung, aber das Schlimmste ist wohl, der steht wohl immer noch unter Schock. Das kann ich mir gut vorstellen. Also sowas will tatsächlich keiner erleben. Was ich neulich erlebt habe, ist beim Hören von Radio Primavera, Jürgen Korte in seiner Sendung hat dann einen Titel gespielt, den kannte ich nicht und ich finde den so witzig, den muss ich euch unbedingt vorstellen. Vielleicht kennt ihr den auch nicht. Also 3 weiße Tauben, die erste allgemeine Verunsicherung.

Auftritt erhielt der 49-jährige Lekastar Icke Hüftgold, kritisiert die geringen Gagen im ZDF-Fernsehgarten. Für seinen Auftritt erhielt der 49-jährige lediglich 750 Euro. Er nannte dies gegenüber T-Online eine Frechheit. Laut dem Musiker machen viele Künstler durch hohe Reisekosten ein Minusgeschäft. Auch Schlagersänger Markus Becker bestätigt, dass Stars der Show wegen der geringen Bezahlung fernbleiben. Das ZDF gab zu den Verträgen keine Auskunft.

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Auch die spanische Regierung hat sich Gedanken darüber gemacht, wie Otto Normalverbraucher heutzutage noch mit dem Auto fahren kann bei den gestiegenen Kraftstoffpreisen, die es auch hier auf Gran Canaria zu beobachten gibt. Und zwar hat die Regierung einfach die Steuer auf Kraftstoffe abgeschafft. Allerdings wird das jeden Monat wieder neu überprüft, ob das dann noch gerechtfertigt ist. Und aktuell wurde diese Regelung für den Monat August bestätigt. Wie sind denn die aktuellen Benzin- und Dieselpreise hier auf Gran Canaria? In Maspalomas, also ganz im Süden der Insel, könnt ihr sehr günstig tanken bei der Tankstelle Petropix für 1,32 Euro für den Liter Super und 1,34 Euro für den Diesel. In Vecindario, die nächste Gemeinde hier Richtung Norden, da hat Oceano den Tagespreis gewonnen mit 1,32 für Benzin und 1,35 für Diesel. Weiter Richtung Norden, Arinaga, der Großraum Arinaga, da hat Canary Oil gewonnen mit dem günstigsten Angebot, 1,27 für den Liter Super und 1,30 für den Liter Diesel. Am Flughafen Telde, Großraum Telde, da hat Disa gewonnen, relativ ungewöhnlich. Die Tankstelle gilt eigentlich nicht als eine Billigtankstelle, aber die bieten zurzeit 1,24 an für den Liter Super und 1,27 für Diesel. Und ganz oben im Norden, im Las Palmas, Canary Oil ist dort der Tagessieger mit 1,26 für den Liter Super und 1,30 für Diesel.

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1: mit Julia Fritz. Das kanarische Gesundheitsamt warnt bis Freitag vor einer besonders hohen UV-Strahlung auf dem Archipel. Betroffen sind vor allem zahlreiche Gemeinden auf Gran Canaria, Lanzarote, Teneriffa, La Palma, El Hierro und La Gomera. Die Behörden raten, direkte Sonne in der Mittagszeit zu meiden und auf ausreichenden Sonnenschutz zu achten. Die Inselregierung von Teneriffa plant bis 2029 mehr als 80 Projekte zur Verbesserung des Straßennetzes und der Mobilität. Insgesamt sollen dafür über 200 Millionen Euro investiert werden. Noch in diesem Jahr sind Ausgaben von rund 43 Millionen Euro vorgesehen. Die Stadt Las Palmas investiert rund 209.000 Euro in den barrierefreien Ausbau der Playa de las Canteras. Geplant sind unter anderem bessere Strandzugänge, ein inklusiver Spielplatz, barrierefreie Toiletten sowie Schattenplätze und ein Leitsystem für blinde Menschen. Trotz großer Menschenmengen beim Public Viewing ist es auf den Kanarischen Inseln am Sonntagabend weitgehend friedlich geblieben. Die Nationalpolizei hatte ihre Präsenz in mehreren Städten verstärkt. Größere Zwischenfälle gab es nicht. Die Beamten lobten das vorbildliche Verhalten der Fußballfans.
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1: Auf Gran Canaria zeigt sich heute die Sonne bei angenehmen 24 Grad, nur 10% Regenwahrscheinlichkeit. Die ganze Woche bleibt es stabil, mild und überwiegend sonnig. Urlaubswetter pur.
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Sie könnte recht behalten. Anni Perka, der schönste Tag. Es könnte tatsächlich der schönste Tag werden. Und ihr hört Radio Primavera Gran Canaria auf der Frequenz 107,3. Das ist ja schon mal die Grundvoraussetzung dafür, dass es ein schöner Tag werden könnte. Am Montag dieser Woche, also vorgestern, haben hier auf Gran Canaria auf der GC1, das ist die Autobahn, die von Süden nach Norden oder auch andersrum befahrbar ist. Dort haben Asphaltierungsarbeiten statt, so heißt es richtig. Und zwar zwischen der Anschlussstelle Millenara und Vecindario. Insgesamt wird 10 Nächte, besser gesagt, gearbeitet. Und zwar immer von montags bis donnerstags von 22.30 Uhr bis 6 Uhr. Das ist ziemlich schlau. Zum einen sind die Kollegen, die dort den neuen Asphalt verlegen, nicht der Hitze ausgesetzt, und zum anderen stört das auch nicht den Berufsverkehr. Also 10 Nächte lang von 22.30 Uhr bis 6 Uhr morgens, das sind insgesamt 17 Kilometer, die dann hier neu verlegt werden. Und nach dem nächsten Titel, mal wieder ein 80er von Dead or Alive, da ist sie wieder bei mir im Studio 4. Mein blondes Wunder mit ihrer Küchenecke, da könnt ihr euch jetzt schon mal drauf freuen.

0: 10:09, ihr hört Radio Primavera, Gran Canaria auf der Frequenz 107,3 und jetzt sitzt sie neben mir, mein Lieblingsmensch, mein blondes Wunder. Guten Morgen, mein Schatz.
1: Guten Morgen, das hast du aber schön gesagt. Guten Morgen allen Hörern und Hörerinnen auf Radio Primavera und dir natürlich auch.
0: Dankeschön. So, die Küchenecke steht wieder auf dem Zettel und wir wollen ja das Thema Küchenecke nicht nur reduzieren auf Rezepte, das ist natürlich immer sehr interessant. In den vergangenen Sendungen hast du uns auch immer ganz leckere Rezepte erzählt, aber heute geht es mal um ein anderes Thema. Um was geht's?
1: Heute geht es mal darum, dass es hier auf der Insel ja ganz viele Menschen gibt, die Residenten gibt, würde ich mal sagen, die immer mal wieder sagen, ich vermisse dies ein oder das andere aus Deutschland und wenn mir das jemand mitbringt, wäre das toll und so weiter und so fort. Da habe ich immer gedacht, das geht mir eigentlich gar nicht so, weil man kann ja alles bekommen oder mitgebracht bekommen. Aber es ist tatsächlich so, dass mir etwas fehlt hier auf der Insel. Wolltest du was sagen?
0: Und was?
1: Mir fehlt ein gutes Öl. Mir fehlt ein Rapsöl oder vielleicht auch ein Leinöl. Aber Rapsöl fehlt mir tatsächlich hier in der guten Küche zum Braten und so weiter und so fort.
0: Aber warum denn Rapsöl? Das gibt doch hier Sonnenblumenöl, das gibt hier Olivenöl, das gibt Motoröl. Also warum ausgerechnet Rapsöl?
1: Ja, es ist ja so, dass wir alle doch darauf achten oder die meisten darauf achten, sich gesund ernähren zu wollen. Und Olivenöl ist natürlich immer eine ganz tolle Sache. Hier in Spanien gibt es tolles Olivenöl. Aber um das wirklich hoch zu erhitzen, ist das nicht so geeignet, finde ich. Und wenn man etwas braten oder frittieren will, sollte man ein anderes Öl nehmen. Und da gibt es halt hier immer nur das Sonnenblumenöl. Und das ist tatsächlich nicht so gesund. Das hat zu viele Omega-6-Säuren im Gegensatz zu den Omega-3-Fettsäuren, die wir wirklich brauchen. Und von daher fehlt mir dieses Rapsöl.
0: Ja, und wie lösen wir das Problem jetzt?
1: Ja, das Problem ist, dass wir das gar nicht wirklich lösen können. Es gibt natürlich ein Rapsöl hier zu kaufen. Ich habe es einmal in einem Biomarkt gekauft, da habe ich aber für so eine Flasche mit 500 ml, wenn es hochkommt, waren das da drin, habe ich 9 oder 10 Euro bezahlt und das ist echt too much, finde ich. Das Problem ist einfach für mich nicht zu lösen, es sei denn, ihr habt eine andere Lösung und wisst, wo man das so günstig bekommt wie in Deutschland.
0: Ja, dann nutzt einfach unsere WhatsApp-Gruppe Freunde von Radio Primavera Gran Canaria und schreibt das doch da mal rein, wo es hier auf Gran Canaria, speziell hier im Süden vielleicht, leckeres Rapsöl gibt. So, Olivenöl ist ja das Stichwort. Oliven, wir sind ja eigentlich in Spanien und da ist Olivenöl ja eigentlich irgendwie sehr, sehr häufig vertreten. Und ich glaube, das beste Olivenöl der Welt kommt doch ganz sicher aus Spanien, oder?
1: Nee, das ist nicht ganz richtig. Oh. Ich habe auch immer gedacht, das beste Olivenöl kommt aus Spanien. Hier gibt es qualitativ hochwertige Öle, die super sind. Ganz tolle spanische Olivenöle. Aber das weltbeste Olivenöl kommt tatsächlich aus Kroatien oder aus Griechenland. Also das kommt aus dem Balkan.
0: Okay, das ist vor allem eine wichtige Information. Aber das Olivenöl hier ist durchaus vergleichbar, oder? Oder ist es qualitätsmäßig deutlich schlechter?
1: Nein, auf gar keinen Fall. Okay. Super, super Öle gibt es hier. Aber wie gesagt, die sind für die kalte Küche gut oder um bei nicht ganz so hohen Temperaturen vielleicht Fisch zu garen. Ich halte das aber für nicht so hoch erhitzbar, weil es ja auch einen Eigengeschmack hat und dann vielleicht ein bisschen verbrennt.
0: Okay, also wir danken dir recht herzlich für diese öligen Einblicke und dafür hast du natürlich wieder einen Musikwunsch frei. Was ist es denn diesmal?
1: Oh, ich bin ja immer so emotional, was Musik angeht. Und hätte ich eine Tochter, die jetzt heiraten würde, dem ist nicht so. Aber als Brautmutter würde ich mir dann wünschen, Slipping Through My Fingers von ABBA.
0: Na dann.

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0: die Red Hot Chili Peppers. Gestern erreichte uns eine Nachricht, die hat mich sprachlos gemacht. Aber hört mal selber, was bereits im Mai diesen Jahres tatsächlich passiert ist.
1: Lufthansa-Tochter Swiss. Piloten wollen alkoholisiert fliegen, Crewmitglieder verhindern. Einsatz: Zwei Piloten der Schweizer Lufthansa-Tochter Swiss sind aus dem Verkehr gezogen worden, weil sie offenbar alkoholisiert zum Dienst antreten wollten. Darüber berichten das Fachportal Aero Telegraph und die Schweizer Zeitung Blick. Demnach ereignete sich der Vorfall bereits im Mai. Die beiden Männer saßen den Berichten zufolge abends in einem Hotel in Genf bei einigen Drinks zusammen. Beobachter, deren Namen nicht genannt wurden, beschrieben den Zustand der beiden gegenüber Aero Telegraph als deutlich alkoholisiert. Am nächsten Morgen hätten sie einen Airbus A220 steuern sollen. Doch dazu kam es nicht. Crewmitglieder bemerkten den Zustand der beiden Piloten und meldeten diesen. Die Hinweise waren so konkret, dass wir an der Einsatzfähigkeit der Piloten zweifeln mussten, sagte ein Sprecher von Swiss zu Aero Telegraph. Die beiden Piloten wurden vor Beginn ihres Dienstes noch im Crewhotel aus dem Einsatz genommen und ersetzt. Sie hätten zu keinem Zeitpunkt alkoholisiert im Cockpit gesessen, betonte die Airline. Die beiden Männer wurden vorläufig vom Dienst suspendiert. Der Fall wird aktuell geprüft. Ihnen droht eine Abmahnung oder im schlimmsten Fall die Entlassung. Als dienstunfähig meldeten sich die Piloten offenbar nicht. In Europa gilt 0,2 Promille Grenze. Unsere Sicherheitsmechanismen funktionieren. Mitarbeitende haben ihre Verantwortung wahrgenommen und ihre Beobachtungen gemeldet. Wir haben sofort gehandelt und die vorgesehenen Prozesse angewendet, teilte Swiss gegenüber Blick mit. In Europa gilt eigentlich eine Grenze von 0,2 Promille für Cockpit-Crews. Diese dient vor allem dazu, Messfehler oder Restalkohol durch Lebensmittel abzufangen. Viele Airlines fordern in ihren internen Richtlinien aber eine 0,0 Promille-Mentalität, so auch Swiss. Sicherheit hat für uns oberste Priorität. Für unsere Crewmitglieder gelten klare und strenge Vorgaben zum Umgang mit Alkohol. Sie dürfen ihren Dienst nicht unter Alkoholeinfluss antreten oder ausüben, teilte die Airline mit. Wir haben höchste Ansprüche an unsere Flugsicherheit und unsere Crews und tolerieren keinen Alkoholmissbrauch.
0: Na, da kann man ja nur froh sein, dass die Mitglieder der Crew dort eingeschritten sind. Dinge gibt's, die gibt's gar nicht, oder?

0: Barry White, immer wieder gern gehört. Ihr hört Radio Primavera Gran Canaria auf der Frequenz 107,3 oder im Internet auf www.radio-pv.com. Und mit uns geht es immer gut gelaunt in den Morgen, in den Nachmittag, in den Abend. Und jetzt geht's gleich ein bisschen ans Geld verdienen. Wir geben jetzt immer ab in die Werbung und dann hören wir uns wieder zu meiner Sendung Let Me Entertain You in die letzte halbe Stunde.
1: Alexella.

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0: Go your own way, das scheint auch das Motto von Donald Trump zu sein, zumindest wenn es darum geht, auf ein Foto zu kommen. Wir haben ja in der Vergangenheit schon häufiger mal gesehen, dass er gerne mal sich in die erste Reihe drängelt, um vorne zu stehen. Und wie jetzt jüngst beim Fußball-WM-Finale, das Spanien gewann, wollte er ja auch unbedingt mit aufs Foto. Und besonders skurril und lustig, wie der FIFA-Chef Infantino dann im Vollsprint über das Podest raste und alles zerren und schieben, nutzte nichts. Der Mann ließ sich nicht beirren, wollte mit aufs Foto. Aber Gott sei Dank, es gibt ja Fotobearbeitungssoftware und sowohl die FIFA als auch der spanische Fußballverband haben Herrn Trump einfach aus den Fotos entfernt.
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Verzichte insgesamt 104 WM-Spiele. Aber Gott sei Dank hat die FIFA ja eine Nachhaltigkeitsstrategie verabschiedet und danach verpflichtete sich die FIFA, die CO2-Emissionen bei Weltmeisterschaften und damit verbundene Aktivitäten bis 2030 zu halbieren. Naja, immerhin. Und bis 2040 wollen die sogar klimaneutral werden. Nach Spiegelrecherchen hat allein der mutmaßlich von Infantino genutzte Jet insgesamt im Rahmen der WM knapp 813 Tonnen CO2 ausgestoßen. Idiot von Michel und Matthias Reim.

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Bei der nächsten Meldung kann man von Glück sagen, dass es nicht einfach passiert ist, nämlich eine Kollision zweier Verkehrsflugzeuge über den Kanarischen Inseln. Ein Flugzeug der Iberia und ein Flugzeug von Air Europa sind auf der gleichen Flughöhe aufeinander zugeflogen, und zwar genau hier über dem Archipel. Gott sei Dank haben kanarische Luftraumkontrolleure, was ist das? Hier wird gerade, ja, lasst euch dadurch nicht aus der Ruhe bringen. Also zwei Luftraumkontrolleure haben diese Kollision verhindert, weil sie einfach aufgepasst haben und klare Anweisungen gegeben haben, wie mit dieser Situation zu verfahren ist. Und da gibt es sicherlich auch ein Protokoll, das da abgearbeitet wird. Nicht, dass beide Flugzeuge dann beide die Flughöhe nach unten verändern. Also Gott sei Dank ist es nicht passiert. Vielen Dank an den guten Job der Luftraumkontrolleure.

ja, Freunde, das war schon wieder. 2 Stunden schon wieder vorbei. Es ist unglaublich, wie die Zeit hier läuft. Ja, es geht weiter im Programm. Ich bin mir nicht ganz sicher, ob er heute sein Mittagsmagazin senden wird, weil er ist zurzeit in Deutschland, Martin Schubert, eigentlich von 12 bis 14 Uhr, aber ihr bleibt ja sowieso dran, dann hört ihr das, ob er Sendung macht oder nicht. Aber weiter geht's natürlich heute Nachmittag mit unserem Jürgen Korte, Schlager trifft auf Schlager oder einfach nur Deutsch. Morgen früh ist er wieder dran, Dirk Koplin mit seiner Morningshow von 9 bis 11. Und ich bin dann wieder am Samstag um 9 Uhr dran mit den größten Hits aller Zeiten. Und jetzt noch ein kleiner Programmhinweis für meine nächste Sendung am Mittwoch, am 29. Juli. Da habe ich eine Co-Moderatorin dabei, und zwar Marla. Eine Nachwuchsmoderatorin, wie sie im Buche steht. Also unbedingt einschalten, nächsten Mittwoch. 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Ich sage an dieser Stelle wie immer bye bye, goodbye, ciao mit V und hasta luego. Bis zum nächsten Mal.

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1: mit Julia Fritz. Das kanarische Gesundheitsamt warnt bis Freitag vor einer besonders hohen UV-Strahlung auf dem Archipel. Betroffen sind vor allem zahlreiche Gemeinden auf Gran Canaria, Lanzarote, Teneriffa, La Palma, El Hierro und La Gomera. Die Behörden raten, direkte Sonne in der Mittagszeit zu meiden und auf ausreichenden Sonnenschutz zu achten. Die Inselregierung von Teneriffa plant bis 2029 mehr als 80 Projekte zur Verbesserung des Straßennetzes und der Mobilität. Insgesamt sollen dafür über 200 Millionen Euro investiert werden. Noch in diesem Jahr sind Ausgaben von rund 43 Millionen Euro vorgesehen. Die Stadt Las Palmas investiert rund 209.000 Euro in den barrierefreien Ausbau der Playa de las Canteras. Geplant sind unter anderem bessere Strandzugänge, ein inklusiver Spielplatz, barrierefreie Toiletten sowie Schattenplätze und ein Leitsystem für blinde Menschen. Trotz großer Menschenmengen beim Public Viewing ist es auf den Kanarischen Inseln am Sonntagabend weitgehend friedlich geblieben. Die Nationalpolizei hatte ihre Präsenz in mehreren Städten verstärkt. Größere Zwischenfälle gab es nicht. Die Beamten lobten das vorbildliche Verhalten der Fußballfans.
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1: Auf Gran Canaria zeigt sich heute die Sonne bei angenehmen 24 Grad, nur 10% Regenwahrscheinlichkeit. Die ganze Woche bleibt es stabil mild und überwiegend sonnig. Urlaubswetter pur.
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5: Mit Julia Fritz. Frankreich führt als erstes EU-Land ein Social-Media-Verbot für Kinder und Jugendliche unter 15 Jahren ein. Das Parlament in Paris verabschiedete das entsprechende Gesetz mit großer Mehrheit. Es soll nach den Sommerferien greifen. In einer Woche will die Union einen neuen Vorsitzenden für ihre Bundestagsfraktion wählen. Das gab Kanzler Merz bekannt. Zuvor wollen er und CSU-Chef Söder gemeinsam einen Vorschlag erarbeiten. Als Kandidaten werden unter anderem Kanzleramtschef Frei und Innenminister Dobrindt gehandelt. Wegen der neuen Eskalation im Nahen Osten sind Benzin- und Dieselpreise in Deutschland deutlich gestiegen. SPD-Generalsekretär Klüssendorf fordert deshalb einen Spritpreisdeckel und verweist auf Belgien und Luxemburg, die so etwas seit Jahren haben. Deutschland gelte als Paradies für Mineralölkonzerne. Die weltgrößte Computerspielemesse Gamescom ist bereits 5 Wochen vor dem Start ausverkauft. Im vergangenen Jahr kamen rund 357.000 Besucher. Mehr sollen es auch dieses Jahr nicht werden. Viele finden die Messe schon jetzt zu voll. Ermutigende Nachrichten aus dem Amazonasgebiet. Im vergangenen Jahr sind dort so wenig Waldflächen verbrannt wie seit 40 Jahren nicht mehr. Laut der brasilianischen Initiative Map Biomas waren rund 3,1 Millionen Hektar betroffen, etwa 80% weniger als im
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5: Auf Gran Canaria zeigt sich heute die Sonne bei angenehmen 24 Grad, nur 10% Regenwahrscheinlichkeit. Die ganze Woche bleibt es stabil, mild und überwiegend sonnig. Urlaubswetter pur.
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1: mit Julia Fritz. Das kanarische Gesundheitsamt warnt bis Freitag vor einer besonders hohen UV-Strahlung auf dem Archipel. Betroffen sind vor allem zahlreiche Gemeinden auf Gran Canaria, Lanzarote, Teneriffa, La Palma, El Hierro und La Gomera. Die Behörden raten, direkte Sonne in der Mittagszeit zu meiden und auf ausreichenden Sonnenschutz zu achten. Die Inselregierung von Teneriffa plant bis 2029 mehr als 80 Projekte zur Verbesserung des Straßennetzes und der Mobilität. Insgesamt sollen dafür über 200 Millionen Euro investiert werden. Noch in diesem Jahr sind Ausgaben von rund 43 Millionen Euro vorgesehen. Die Stadt Las Palmas investiert rund 209.000 Euro in den barrierefreien Ausbau der Playa de las Canteras. Geplant sind unter anderem bessere Strandzugänge, ein inklusiver Spielplatz, barrierefreie Toiletten sowie Schattenplätze und ein Leitsystem für blinde Menschen. Trotz großer Menschenmengen beim Public Viewing ist es auf den Kanarischen Inseln am Sonntagabend weitgehend friedlich geblieben. Die Nationalpolizei hatte ihre Präsenz in mehreren Städten verstärkt. Größere Zwischenfälle gab es nicht. Die Beamten lobten das vorbildliche Verhalten der Fußballfans.
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1: Auf Gran Canaria zeigt sich heute die Sonne bei angenehmen 24 Grad, nur 10% Regenwahrscheinlichkeit. Die ganze Woche bleibt es stabil, mild und überwiegend sonnig. Urlaubswetter pur.
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3: Mit Julia Fritz. Frankreich führt als erstes EU-Land ein Social-Media-Verbot für Kinder und Jugendliche unter 15 Jahren ein. Das Parlament in Paris verabschiedete das entsprechende Gesetz mit großer Mehrheit. Es soll nach den Sommerferien greifen. In einer Woche will die Union einen neuen Vorsitzenden für ihre Bundestagsfraktion wählen. Das gab Kanzler Merz bekannt. Zuvor wollen er und CSU-Chef Söder gemeinsam einen Vorschlag erarbeiten. Als Kandidaten werden unter anderem Kanzleramtschef Frei und Innenminister Dobrindt gehandelt. Wegen der neuen Eskalation im Nahen Osten sind Benzin- und Dieselpreise in Deutschland deutlich gestiegen. SPD-Generalsekretär Klüssendorf fordert deshalb einen Spritpreisdeckel und verweist auf Belgien und Luxemburg, die so etwas seit Jahren haben. Deutschland gelte als Paradies für Mineralölkonzerne. Die weltgrößte Computerspielemesse Gamescom ist bereits 5 Wochen vor dem Start ausverkauft. Im vergangenen Jahr kamen rund 357.000 Besucher. Mehr sollen es auch dieses Jahr nicht werden. Viele finden die Messe schon jetzt zu voll. Ermutigende Nachrichten aus dem Amazonasgebiet. Im vergangenen Jahr sind dort so wenig Waldflächen verbrannt wie seit 40 Jahren nicht mehr. Laut der brasilianischen Initiative Map Biomas waren rund 3,1 Millionen Hektar betroffen, etwa 80% weniger als im
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3: Rund 2 Millionen Menschen haben die spanischen Fußballweltmeister in Madrid gefeiert. Das Team fuhr im offenen Doppeldeckerbus durch die Straßen und wurde zuvor von König Felipe und Ministerpräsident Sanchez empfangen. Spanien hatte das WM-Finale am Sonntag gegen Argentinien mit 1:0 nach Verlängerung gewonnen. Lionel Messi hat sich nach dem verlorenen WM-Finale gegen Spanien bei Instagram gemeldet und von unermesslichem Schmerz gesprochen. Einer Wunde, die Zeit brauche. Der 39-Jährige blieb beim 0:1 blass und verließ das Stadion kommentarlos. Es war seine 6. WM-Teilnahme. Vieles wirkte wie ein stiller Abschied.
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1: mit Julia Fritz. Das kanarische Gesundheitsamt warnt bis Freitag vor einer besonders hohen UV-Strahlung auf dem Archipel. Betroffen sind vor allem zahlreiche Gemeinden auf Gran Canaria, Lanzarote, Teneriffa, La Palma, El Hierro und La Gomera. Die Behörden raten, direkte Sonne in der Mittagszeit zu meiden und auf ausreichenden Sonnenschutz zu achten. Die Inselregierung von Teneriffa plant bis 2029 mehr als 80 Projekte zur Verbesserung des Straßennetzes und der Mobilität. Insgesamt sollen dafür über 200 Millionen Euro investiert werden. Noch in diesem Jahr sind Ausgaben von rund 43 Millionen Euro vorgesehen. Die Stadt Las Palmas investiert rund 209.000 Euro in den barrierefreien Ausbau der Playa de las Canteras. Geplant sind unter anderem bessere Strandzugänge, ein inklusiver Spielplatz, barrierefreie Toiletten sowie Schattenplätze und ein Leitsystem für blinde Menschen. Trotz großer Menschenmengen beim Public Viewing ist es auf den Kanarischen Inseln am Sonntagabend weitgehend friedlich geblieben. Die Nationalpolizei hatte ihre Präsenz in mehreren Städten verstärkt. Größere Zwischenfälle gab es nicht. Die Beamten lobten das vorbildliche Verhalten der Fußballfans.
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1: Auf Gran Canaria zeigt sich heute die Sonne bei angenehmen 24 Grad. Nur 10% Regenwahrscheinlichkeit. Die ganze Woche bleibt es stabil mild und überwiegend sonnig. Urlaubswetter pur.
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3: Mit Julia Fritz. Die Bundesregierung berät über eine Frühstartrente für Kinder. Der Plan: Vom 6. bis zum 18. Lebensjahr zahlt der Staat monatlich 10 Euro in ein Altersvorsorgedepot ein. Ausgezahlt wird das Geld erst ab 65. Eltern sollen zusätzlich bis zu 6.840 Euro jährlich einzahlen können. Damit will die Regierung vor allem Menschen mit geringem Einkommen den Weg in die private Altersvorsorge erleichtern. Der Nachfolger von Jens Spahn als Unionsfraktionschef steht offenbar fest. Medienberichten zufolge haben sich CDU-Chef Merz und CSU-Chef Söder auf Kanzleramtschef Thorsten Frei geeinigt. Spahn war zurückgetreten, nachdem bekannt wurde, dass er per Leihmutterschaft in den USA Vater geworden ist. An den hohen Spritpreisen wird sich vorerst nichts ändern. Bundeswirtschaftsministerin Reiche schließt einen Spritpreisdeckel aus. Ein solcher würde einen Milliardenbetrag kosten, der im Haushalt nicht vorhanden sei. SPD-Generalsekretär Klüssendorf hatte einen erneuten Preisdeckel vorgeschlagen. Die Liebe zum Auto ist ungebrochen. Noch nie waren in Deutschland so viele Pkw zugelassen wie aktuell. 49,5 Millionen Stück, rund 150.000 mehr als vor einem Jahr. Das entspricht einer Rekordfahrzeugdichte von 593 Autos pro 1.000 Einwohner. Ein Jahr nach dem tödlichen Zugunglück von Riedlingen in Baden-Württemberg haben Ermittler ihren Untersuchungsbericht vorgelegt. Bei dem Unfall waren 3 Menschen gestorben, als ein Regionalzug nach einem Hangrutsch infolge von Starkregen entgleiste. Der Hangrutsch sei nicht vorhersehbar gewesen, die Böschung habe nicht als riskant gegolten.
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3: Rund 2 Millionen Menschen haben die spanischen Fußballweltmeister in Madrid gefeiert. Das Team fuhr im offenen Doppeldeckerbus durch die Straßen und wurde zuvor von König Felipe und Ministerpräsident Sanchez empfangen. Spanien hatte das WM-Finale am Sonntag gegen Argentinien mit 1:0 nach Verlängerung gewonnen. Lionel Messi hat sich nach dem verlorenen WM-Finale gegen Spanien bei Instagram gemeldet und von unermesslichem Schmerz gesprochen. Einer Wunde, die Zeit brauche. Der 39-Jährige blieb beim 0:1 blass und verließ das Stadion kommentarlos. Es war seine 6. WM-Teilnahme. Vieles wirkte wie ein stiller Abschied.
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1: mit Julia Fritz. Das kanarische Gesundheitsamt warnt bis Freitag vor einer besonders hohen UV-Strahlung auf dem Archipel. Betroffen sind vor allem zahlreiche Gemeinden auf Gran Canaria, Lanzarote, Teneriffa, La Palma, El Hierro und La Gomera. Die Behörden raten, direkte Sonne in der Mittagszeit zu meiden und auf ausreichenden Sonnenschutz zu achten. Die Inselregierung von Teneriffa plant bis 2029 mehr als 80 Projekte zur Verbesserung des Straßennetzes und der Mobilität. Insgesamt sollen dafür über 200 Millionen Euro investiert werden. Noch in diesem Jahr sind Ausgaben von rund 43 Millionen Euro vorgesehen. Die Stadt Las Palmas investiert rund 209.000 Euro in den barrierefreien Ausbau der Playa de las Canteras. Geplant sind unter anderem bessere Strandzugänge, ein inklusiver Spielplatz, barrierefreie Toiletten sowie Schattenplätze und ein Leitsystem für blinde Menschen. Trotz großer Menschenmengen beim Public Viewing ist es auf den Kanarischen Inseln am Sonntagabend weitgehend friedlich geblieben. Die Nationalpolizei hatte ihre Präsenz in mehreren Städten verstärkt. Größere Zwischenfälle gab es nicht. Die Beamten lobten das vorbildliche Verhalten der Fußballfans.
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1: Auf Gran Canaria zeigt sich heute die Sonne bei angenehmen 24 Grad, nur 10% Regenwahrscheinlichkeit. Die ganze Woche bleibt es stabil mild und überwiegend sonnig. Urlaubswetter pur.
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4: Mit Julia Fritz. Die Bundesregierung berät über eine Frühstartrente für Kinder. Der Plan: Vom 6. bis zum 18. Lebensjahr zahlt der Staat monatlich 10 Euro in ein Altersvorsorgedepot ein. Ausgezahlt wird das Geld erst ab 65. Eltern sollen zusätzlich bis zu 6.840 Euro jährlich einzahlen können. Damit will die Regierung vor allem Menschen mit geringem Einkommen den Weg in die private Altersvorsorge erleichtern. Der Nachfolger von Jens Spahn als Unionsfraktionschef steht offenbar fest. Medienberichten zufolge haben sich CDU-Chef Merz und CSU-Chef Söder auf Kanzleramtschef Thorsten Frei geeinigt. Spahn war zurückgetreten, nachdem bekannt wurde, dass er per Leihmutterschaft in den USA Vater geworden ist. An den hohen Spritpreisen wird sich vorerst nichts ändern. Bundeswirtschaftsministerin Reiche schließt einen Spritpreisdeckel aus. Ein solcher würde einen Milliardenbetrag kosten, der im Haushalt nicht vorhanden sei. SPD-Generalsekretär Klüssendorf hatte einen erneuten Preisdeckel vorgeschlagen. Die Liebe zum Auto ist ungebrochen. Noch nie waren in Deutschland so viele Pkw zugelassen wie aktuell. 49,5 Millionen Stück, rund 150.000 mehr als vor einem Jahr. Das entspricht einer Rekordfahrzeugdichte von 593 Autos pro 1.000 Einwohner. Ein Jahr nach dem tödlichen Zugunglück von Riedlingen in Baden-Württemberg haben Ermittler ihren Untersuchungsbericht vorgelegt. Bei dem Unfall waren 3 Menschen gestorben, als ein Regionalzug nach einem Hangrutsch infolge von Starkregen entgleiste. Der Hangrutsch sei nicht vorhersehbar gewesen, die Böschung habe nicht als riskant gewirkt.
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1: Ja, mittlerweile 14 Uhr und gleiche 55 Minuten. Das heißt, wir bleiben noch 5 Minuten bis zu den Nachrichten. Und dann heißt es wieder Schlager trifft auf Schlager oder einfach Deutsch. Das kannst du natürlich wieder live aus dem Studio 3. Heute Mittwoch, der 22. Juli 2026. Ich freue mich drauf. Ich hoffe, ihr auch. Ich habe noch einen Titel bis zu den Nachrichten und Küssen verboten heißt der.

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1: mit Julia Fritz. Das kanarische Gesundheitsamt warnt bis Freitag vor einer besonders hohen UV-Strahlung auf dem Archipel. Betroffen sind vor allem zahlreiche Gemeinden auf Gran Canaria, Lanzarote, Teneriffa, La Palma, El Hierro und La Gomera. Die Behörden raten, direkte Sonne in der Mittagszeit zu meiden und auf ausreichenden Sonnenschutz zu achten. Die Inselregierung von Teneriffa plant bis 2029 mehr als 80 Projekte zur Verbesserung des Straßennetzes und der Mobilität. Insgesamt sollen dafür über 200 Millionen Euro investiert werden. Noch in diesem Jahr sind Ausgaben von rund 43 Millionen Euro vorgesehen. Die Stadt Las Palmas investiert rund 209.000 Euro in den barrierefreien Ausbau der Playa de las Canteras. Geplant sind unter anderem bessere Strandzugänge, ein inklusiver Spielplatz, barrierefreie Toiletten sowie Schattenplätze und ein Leitsystem für blinde Menschen. Trotz großer Menschenmengen beim Public Viewing ist es auf den Kanarischen Inseln am Sonntagabend weitgehend friedlich geblieben. Die Nationalpolizei hatte ihre Präsenz in mehreren Städten verstärkt. Größere Zwischenfälle gab es nicht. Die Beamten lobten das vorbildliche Verhalten der Fußballfans.
2: Es ist genau 15 Uhr und 2 Minuten. Herzlich willkommen hier bei Radio Primavera Gran Canaria. Heute am Mittwoch, den 22. Juli 2026. Hier wieder mal heißt es Schlager trifft auf Schlager oder einfach Deutsch. Aber wir schauen erstmal aufs Wetter. Aktuelle Wetterlage Gran Canaria, Playa de Ingles, der Süden von Gran Canaria. Wir haben zurzeit eine Temperatur von genau 27 Grad, 28 Grad, springt gerade um, 28 Grad. Gefühlte 31 Grad, sagt man. Der UV-Index, er steht auf der Stufe 8, also auf der sehr hohen Stufe. Wir haben Wind von nördlicher Richtung mit 19 Stundenkilometer und die Luftfeuchtigkeit zurzeit liegt bei 59%. Und ich sage immer noch, Kalima lässt grüßen, immer noch Sand in der Luft ohne Ende. Soviel zu den Wetterdaten, Gran Canaria, Playa de Ingles, der Süden von Gran Canaria. Wieder mal ist Schlager trifft auf Schlager. Wieder mal ist zum Mittwoch. Das Ganze natürlich hier live aus dem Studio 3. Nächsten zwei Stunden hier am Mikrofon für euch der Jürgen. Und ich sage schön, dass ihr dabei seid. Was erwartet uns sonst noch? Natürlich das Neueste vom Neuesten. Von und über die Kanarischen Inseln. Und natürlich weltweit. Was ist so passiert? Die Sendung Prima Mittag, das Magazin ist ausgefallen. Martin, ja, schaut sich das Bermuda-Dreieck in Dortmund an, das große Jahr. So, ich würde sagen, wir starten noch direkt durch und da kommen natürlich direkt die Urlaubsträume zum Vorschein. Hier sind Urlaubsträume.

Ja, lieber Volker, du weißt doch, Vorbereitung ist alles auf die Sendung, ne? Dann klingt man auch frisch und ziemlich klar. Aber ich brauche auch Urlaub, glaube ich.

Ja, ich muss sagen, ich war heute etwas früher bei mir im Studio. Ich denke, so ein Stündchen eher reicht vielleicht. Mach die Aircondition mal an. Aber ich habe immer noch hier, ich schaue mal gerade drauf, immer noch 25 Grad, obwohl die Aircondition läuft. Aber nichtsdestotrotz, hier ist der nächste Song. Wenn ich wüsste, wo ich wohne.

Kurzer Blick zu Uhr, 15 Uhr und gleich 11 Minuten. Und ich sage, Mike, schön, dass du aufpasst. Natürlich, das Bermuda-Dreieck liegt natürlich in Bochum und nicht in Dortmund. Ich habe, glaube ich, Dortmund gesagt, sagt der Mike. Und nein, das Bermuda-Dreieck, das Original, nicht in der Cita. Denn der Cita ist ein bisschen kleiner, nicht das Ganze. Das Original ist natürlich in Bochum. So, ich habe nächsten Musikwunsch und ich finde immer schön, wenn liebe Kollegen dabei sind. Ja, lieber Volker, dein Musikwunsch heute hier, ja, den hätte ich auch selber drauf kommen können eigentlich, nicht? Das ist ein geiler Titel. Ich mag den Jürgen unwahrscheinlich, auch seine Musik. Deswegen, hier ist Mary Jane.

0: die gute Mary Jane.
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0: Ja, die Strandarena, das kleinste Stadion im Süden. Unten am Annexo 2. So, ich komme zum nächsten Musikwunsch. Und wie gesagt, man hört uns ja weltweit. Gott sei Dank, muss ich sagen. Radio Primavera, Gran Canaria. Und ich freue mich immer wieder, wenn meine Schweizer Freunde dabei sind. Und hier, der René hat mir geschrieben. Und er möchte gerne, oder er schreibt wörtlich, sage ich euch mal. Hallo Jürgen, ich wünsche mir von den Amigos. Und dann kommt Punkt, Punkt, Punkt. Lieber René, ich habe einfach mal die Liebe meines Lebens genommen. Ich hoffe, es ist dir recht so.

die Amigos und die Liebe meines Lebens. So, aufgrund des hohen politischen Drucks hat jetzt der Flughafenbetreiber Aena ja die Begrenzungen der Aufenthaltsdauer eines Busses vor dem Terminal und die Parkgebühr zunächst eingestellt und die Einstufung bzw. die Einführung auf Januar 2027 verschoben. Ja, die neue Regelung hat zu Chaos nämlich an den Flughäfen Teneriffa Süd und Lanzarote geführt und heftige Kritik provoziert. Heute siegt der gesunde Menschenverstand, die Einheit unserer Insel und die Verteidigung eines Mobilitätssystems, das wir nicht auf dem Rücken derjenigen austragen können, die hier leben und arbeiten. Das erklärte zum Beispiel die Inselpräsidentin Rosa Davila. Und ich sage, hier sind sie, die himmelblauen Augen.

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3: Ja, mehr ginge ja, aber ich habe die Zeit einfach nicht. 5 Tage die Woche hier live aus dem Studio 3 für euch da zu sein, das ist schon eine ganze Menge. So, was wollte ich sagen? Ich schau mal schnell aus meinem Studiofenster raus, denn der Stefan hat ja kein Studiofenster. Der hat heute Morgen, ich weiß nicht, wer hat denn seine Sendung gehört? Ich habe sie leider nicht hören können. Ich war in Ingenio unterwegs und da hatte ich keinen Empfang. Aber wie gesagt, ich weiß, viele haben die Sendung wieder gehört, die Morning-Sendung hier, Stefan Bold. Und Stefan, ich schaue gerade aus meinem Studio Fans, man muss sagen, wir haben immer noch Kalima, immer noch Sand in der Luft, die Berge sind so ein bisschen bedeckt, auch dein Musikwunsch, das freut mich natürlich immer wieder, wenn die Kollegen hier mal reinhören und dabei sind und ich weiß, ich bin das blaue, blonde Wunder, nicht das blaue Wunder, das blaue Wunder, das passiert hier heute Abend bestimmt, nein, hier kommt Bernhard Brink, dein Musikwunsch und blondes Wunder.
4: Mein

0: Ja, mein blondes Wunder. Der Stefan hat mir gerade aufs Band gesprochen hier und ich möchte mich dafür bedanken. Aber ich spiele es einfach mal ab. Das hört sich super an.
1: Hallo, mein lieber Jürgen. Siehste? Vielen Dank für das blonde Wunder. Und ja, ich kann dir sagen, ich habe ja kein Studiofenster, wie du richtig bemerkt hast. Aber wenn ich aus meinem Fenster gucke, dann sehe ich ganz genau das Gleiche wie du auch. Nämlich Kalima.
0: Ja, wahrscheinlich hat er das Wohnzimmerfenster, das ein bisschen größer ist als mein Studiofenster. Aber nichtsdestotrotz, danke Stefan. Wir bleiben Freunde.
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0: 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So, ich komme direkt zum nächsten Musikwunsch. Genug gesagt für Cosinas Paraiso oder deutsche Küchen. Ich komme den nächsten Musikwunsch reinbekommen und der kommt von meiner Freundin Claudia. Claudia, ja, schön, dass du dabei bist wieder. Ich habe es mir fast gedacht. Hier dein Musiktitel, dein Musikwunsch für heute. Wir lieben uns noch immer, ich weiß das.

wir leben uns noch immer auch morgen noch so. Etwa 3/4, sagt man, aller Stromdiebstähle geschehen laut dem Stromversorger Endesa in Privathaushalten. Im letzten Jahr zum Beispiel wurden durchschnittlich 3 Stromdiebstähle am Tag entdeckt. Wahnsinn, ne? Das sind 350 mehr als im Vorjahr, sagt man. Meistens werden die Stromleitungen illegal natürlich von Privatpersonen angezapft, die nicht über das notwendige Handwerkszeug oder Material verfügen und sich damit auch selbst oder ihre Umgebung natürlich in Gefahr bringen. Man sagt, 1/4 der Stromdiebstähle entfallen auf Betriebe im Einzelhandel, in der Gastronomie oder Industrie, die auf diese Weise natürlich Stromkosten sparen wollen. Und jetzt kommt es. Und dann kommt die künstliche Intelligenz, denn dank der künstlichen Intelligenz werden solche Strombetrugsmanöver dann immer wieder schneller sogar entdeckt. Und ich entdecke mal den nächsten Musikwunsch und hier ist Bisschen alle Ewigkeit.

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1: Ja, und morgen ist schon wieder Donnerstag, schon wieder fast Wochenende. Morgen ist er schon wieder auf Sendung hier, mein Freund Dirk Koplin. Mit der Morning Show natürlich von 9 bis um 11 Uhr. Meine Wenigkeit natürlich morgen wieder zur gewohnten Zeit von 17 bis 19 Uhr. Da heißt es leicht und locker in den Abend. Natürlich am Donnerstag wieder mit der Musikwunschbox. Das heißt, ihr wünscht, ich spiele. So wie ich jetzt diesen Musikwunsch, der vom Andy kommt. Der Andy sagt, spiel doch mal ein Freund wie kein anderer. Hier ist er.

Andy Frey und ein Freund wie kein anderer. Lieber René, ich habe noch einen Titel für dich hier. Natürlich, du möchtest auch einmal einen Tag im Paradies sein, ne? Hier kommt er, Amigos.

dir, Amigos, und ein Tag im Paradies. Mittlerweile 15 Uhr und genau 49 Minuten. Wir sind in der ersten Stunde hier Schlager, Triptop Schlager oder einfach Deutsch. Heute am Mittwoch. Öffentliches Tierheim ist gut frittiert. Ja, gut, nein, sortiert, ja, genau. Im ersten Halbjahr dieses Jahres sind zum Beispiel im öffentlichen Tierheim in Las Palmas schon 170 Katzen und 169 Hunde abgegeben worden. Es ist eine Katastrophe, wenn ich sowas hier mal lese. Alle Tiere erhielten aber eine veterinärische medizinische Versorgung und werden gut betreut, sagt man, bis sie natürlich ein neues Zuhause gefunden haben. Immerhin konnten schon in den ersten 6 Monaten 56 Hunde und 38 Katzen vermittelt werden. Wesen etwa. Ich weiß nicht, warum man sich erst die Tiere anschafft und dann wieder abgibt. Es ist ja unvorstellbar.

Ja, ich will. Anti-Rauchergesetz in Spanien wird erweitert. Ja, war gut, dass ich nicht rauche, muss ich ganz ehrlich sagen. Und jetzt, die spanische Regierung hat jetzt ein neues Tabakgesetz auf den Weg gebracht, das Rauchverbote im Außenbereichen deutlich ausweitet. Und der Gesetzestext, der nun im Parlament vorliegt, ja, sieht vor, dass Zigaretten, E-Zigaretten und ähnliche Produkte an Orten wie zum Beispiel Restaurantterrassen, Stränden, Schwimmbädern, Universitätsgelände, Haltestellen, Nationalparks und Nutzfahrzeugen verboten werden. Was ist Nutzfahrzeugen? Busse also, schätze ich mal, nicht? Taxis und so weiter. Zudem sind in dem Gesetz Schutzzonen vorgesehen, in denen das Rauchen in einem 15 Meter Umkreis verboten ist. Außerdem werden Bußgelder für Verstöße von aktuell bis zu 300 auf 200 bis 600 Euro angepasst. Verstöße können aber auch durch gemeinnützige Arbeit dann abgegolten werden, wenigstens etwas. Und ich sage, wo sind denn all die Romeos, hä?

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1: Mittlerweile 15:58 Minuten und du bist ein Engel für mich. Und wir hören uns gleich wieder nach den Nachrichten in der zweiten Stunde. Ich freue mich drauf. Bis gleich, euer Jürgen Korte. Du bist

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1: 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Das kanarische Gesundheitsamt warnt bis Freitag vor einer besonders hohen UV-Strahlung auf dem Archipel. Betroffen sind vor allem zahlreiche Gemeinden auf Gran Canaria, Lanzarote, Teneriffa, La Palma, El Hierro und La Gomera. Die Behörden raten, direkte Sonne in der Mittagszeit zu meiden und auf ausreichenden Sonnenschutz zu achten. Die Inselregierung von Teneriffa plant bis 2029 mehr als 80 Projekte zur Verbesserung des Straßennetzes und der Mobilität. Insgesamt sollen dafür über 200 Millionen Euro investiert werden. Noch in diesem Jahr sind Ausgaben von rund 43 Millionen Euro vorgesehen. Die Stadt Las Palmas investiert rund 209.000 Euro in den barrierefreien Ausbau der Playa de las Canteras. Geplant sind unter anderem bessere Strandzugänge, ein inklusiver Spielplatz, barrierefreie Toiletten sowie Schattenplätze und ein Leitsystem für blinde Menschen. Trotz großer Menschenmengen beim Public Viewing ist es auf den Kanarischen Inseln am Sonntagabend weitgehend friedlich geblieben. Die Nationalpolizei hatte ihre Präsenz in mehreren Städten verstärkt. Größere Zwischenfälle gab es nicht. Die Beamten lobten das vorbildliche Verhalten der Fußballfans.
2: Ich sage herzlich willkommen zurück zur zweiten Stunde Schlager trifft auf Schlager. Heute ist Mittwoch, der 22. Juli 2026. Wir schauen aufs Wetter, aktuelle Wetterlage Gran Canaria, Playa de Ingles, der Süden von Gran Canaria. Aktuell eine Temperatur von 28 Grad, gefühlte 30 Grad, sag ich mal. Der UV-Index, der steht immer noch auf der Stufe 5, also immer noch auf der Mittelstufe. Wind aus nördlicher Richtung mit 19 Stundenkilometer und die Luftfeuchtigkeit aktuell liegt bei 59%. Soviel zu den Wetterdaten Gran Canaria, Playa de Ingles, der Süden von Gran Canaria. Ich sage noch einmal herzlich willkommen zu meiner Sendung Leicht und Locker in den Abend. Hätte ich fast gesagt, der ist ja erst morgen, Jürgen. Schlager trifft auf Schlager. Ja, bei so viel Sendung kommt man schon durcheinander. Schlager trifft auf Schlager jeden Mittwoch von 15 bis 17 Uhr. Das Ganze natürlich hier live aus dem Studio 3. Am Mikrofon für euch der Jürgen. Und ich sage immer wieder, schön, dass ihr dabei seid. So, auch in der zweiten Stunde natürlich das Neueste vom Neuesten weltweit und natürlich von und über die Kanarischen Inseln. Und dabei habe ich jede Menge gute Musik, guten deutschen Schlager. Und damit starte ich auch direkt durch mit dem ersten Schlagertitel in der zweiten Stunde. Liebe Grüße rüber nach Berlin.
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1: Gran Canaria, ole. Hier sind die Faros und Gran Canaria. Immer wieder gern gespielt, die Faros, ja.

Ja, du bist da, ich bin hier. Das war Ronny Becker. So, Ahmed warnt vor Hitze, Dunst und starken Windböen wieder mal. Und zwar die staatliche Wetterbehörde Ahmed warnt einer dreifachen Wetterbelastung zum Wochenende wieder mal. Hitze, Dunst und starke Windböen, sagt man. Die Temperaturen steigen vermutlich bis auf 32 Grad. Betroffen ist der Süden und Westen Gran Canarias. Außerdem kann es vor allem nachts an den Küsten zu starken Windböen kommen. Des Weiteren ist es durchaus natürlich auch möglich, dass tagsüber Wellen von 1 bis 2 Meter hoch ja vorbei können, kommen können. Ja, es ist ein Wahnsinn, es reißt einfach nicht ab. Aber hier, ich sag wirklich, es war wirklich nur eine Nacht. Wirklich, versprochen.

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4: Ja, das gibt's nur bei uns hier bei Radio Primavera Gran Canaria auf der Welle 107,3 FM oder natürlich weltweit übers Internet. Wir haben es mittlerweile 16 Uhr und genau 20 Minuten. Wir sind in der zweiten Stunde Schlager tritt auf Schlager oder einfach Deutsch. Das Ganze natürlich hier live aus dem Studio 3. Und ich sage immer wieder schön, dass ihr dabei seid und ich sage verrückt nach dir.

So, auf ganz besonderem Wunsch noch der nächste Musiktitel, Katharina Köppen. Und ich sage einfach mal, hör in dein Herz.

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2: Ja, und da morgen schon wieder Donnerstag ist, ist er morgen früh wieder auf Sendung von 9 bis 11. Der liebe Kollege Dirk Koplin mit der Morning Show. Und ich komme direkt mit dem Blick zur Uhr. 16 Uhr und genau 31 Minuten. Und hier kommt der nächste Musikwunsch: Karat und Über sieben Brücken musst du gehen.

Döp, döp. Ich will zurück zu dir und mit Drogen im Plüschtier auf Teneriffa erwischt worden. Und zwar die Nationalpolizei hat am Flughafen von Teneriffa, am Nordflughafen, genauer gesagt, ein Postpaket mit über 1,5 Kilo rosa Kokain abgefangen. Richtig, die Nationalpolizei hat am Flughafen von Teneriffa Nord einen Mann festgenommen, der ein Postpaket mit mehr als 1,5 Kilo der synthetischen Partydroge Tusi, im Volksmund auch genannt rosa Kokain bekannt, geschmuggelt wollte oder einschmuggeln wollte. Der Stoff war im Inneren eines Kuscheltiers eingenäht. Man sagt, der Zugriff erfolgt im Rahmen eines Sondereinsatzes gegen den zunehmenden Schmuggel chemischer Drogen via Postversand auf die Kanaren. Ja, die Handschellen klickten im Fachbereich und Frachtbereich hier des Flughafens in La Laguna. Genauer gesagt, in dem Moment, als der Empfänger die vermeintlich harmlose Sendung vom Festland entgegennehmen wollte. Dumm gelaufen, kann ich da nur sagen. Ja, was der Mann nicht ahnte, die Ermittler hatten nämlich den Braten bereits am Flughafen in Madrid schon gerochen. Bei einer Routinekontrolle war das Paket nämlich geröntgt und geöffnet worden. Nachdem die Laboranalysen bestätigt und sich im Inneren des Spielzeugs exakt 504 Gramm des illegalen Pulvers befanden, ließen die Behörden natürlich die Lieferung unter strenger Beobachtung weiterfliegen, um den Drahtzieher natürlich vor Ort auf frischer Tat zu ertappen. Man sagt, der Versand über klassische Kurierdienste ist laut Angaben der Nationalpolizei ein weit verbreitetes Mittel, um Drogen in kleinere Mengen auf das Archipel zu bringen. Durch den erfolgreichen Abfänger, ja, Jäger, Abfangjäger, sag ich mal, Einsatz, wurden verhindert, dass das Gemisch, welches meistens aus Ketamin und MDMA besteht, in den lokalen Straßenverkauf von Teneriffa gelangte. Und was passt besser dazu als der nächste Song, 1000 Tattoos.

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Das ist die Frage, die wir uns stellen. Ist deine Liebe echt? Das war Blümchen. Und man muss sich vorstellen, der Hit ist auch schon 25 Jahre alt. So, tragischer Badeunfall am Strand La Laja. Und zwar ein 14-jähriges Mädchen ist am gestrigen Dienstag am Strand von La Laja ertrunken, während ihr oder ein 11-jähriger Junge lebend gerettet werden konnte. Beide Kinder aus dem Viertel Salto del Negro hatten den Tag am Strand verbracht, als sie in Not gerieten. Man sagt, der Vorfall ereignete sich aber auch während einer offiziellen Warnung vor Küstenphänomenen. Ja, Grund waren Nordostwinde und hoher Wellengang mit Wellen von über 2,5 Metern. Da geht man auch nicht ins Meer, genau auch nicht an dieser Stelle. Ich kann sowas nicht verstehen. Meine, mit 14 sollte man eigentlich so weit denken können. Wir machen weiter mit ein wenig Musik. Immer wieder und immer mehr, ne?

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Montag und Dienstag um 17 Uhr, am Mittwoch um 15 Uhr, am Donnerstag.

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3: Ja, 5 Tage die Woche, morgen wieder zur gewohnten Zeit 17 bis 19 Uhr, wenn es heißt leicht und locker in den Donnerstagabend. Und ich sag mal, ich kann dich sehen, DJ Ötzi auch.

Es ist genau 16:56 Uhr. Ja, das waren schon wieder 2 Stunden Schlager, Triebwerksschlager oder einfach Deutsch. Wir hatten heute Morgen Sonnenaufgang hier bei uns auf Gran Canaria in Playa de Les, Playa de Ingles um 7.21 Uhr. Untergehen wird die Sonne heute laut Statistik um 20:56 Uhr. Schau schnell auch auf die Temperatur. Aktuelle Temperatur Playa de Ingles 28 Grad. Der UV-Index ist ein wenig zurückgegangen auf die Stufe 3. Wind immer noch aus nördlicher Richtung mit 19 Stundenkilometer. Luftfeuchtigkeit gestiegen auf 60%. So, nicht vergessen, morgen früh geht es direkt weiter mit meinem Kollegen Dirk Koplin mit der Morning Show und meine Wenigkeit. Morgen wieder zur gewohnten Zeit von 17 bis 19 Uhr. Ich habe noch einen Titel, mit dem verabschiede ich mich. Ich sage danke fürs Zuhören, danke fürs Einschalten. Wünsche euch noch allen einen schönen Abend und sage tschüss, bis morgen Abend. Euer Jürgen Korte.

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1: Mit Julia Fritz. Das kanarische Gesundheitsamt warnt bis Freitag vor einer besonders hohen UV-Strahlung auf dem Archipel. Betroffen sind vor allem zahlreiche Gemeinden auf Gran Canaria, Lanzarote, Teneriffa, La Palma, El Hierro und La Gomera. Die Behörden raten, direkte Sonne in der Mittagszeit zu meiden und auf ausreichenden Sonnenschutz zu achten. Die Inselregierung von Teneriffa plant bis 2029 mehr als 80 Projekte zur Verbesserung des Straßennetzes und der Mobilität. Insgesamt sollen dafür über 200 Millionen Euro investiert werden. Noch in diesem Jahr sind Ausgaben von rund 43 Millionen Euro vorgesehen. Die Stadt Las Palmas investiert rund 209.000 Euro in den barrierefreien Ausbau der Playa de las Canteras. Geplant sind unter anderem bessere Strandzugänge, ein inklusiver Spielplatz, barrierefreie Toiletten sowie Schattenplätze und ein Leitsystem für blinde Menschen. Trotz großer Menschenmengen beim Public Viewing ist es auf den Kanarischen Inseln am Sonntagabend weitgehend friedlich geblieben. Die Nationalpolizei hatte ihre Präsenz in mehreren Städten verstärkt. Größere Zwischenfälle gab es nicht. Die Beamten lobten das vorbildliche Verhalten der Fußballfans.
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1: Auf Gran Canaria zeigt sich heute die Sonne bei angenehmen 24 Grad, nur 10% Regenwahrscheinlichkeit. Die ganze Woche bleibt es stabil mild und überwiegend sonnig. Urlaubswetter pur.
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5: Mit Julia Fritz. Die Bundesregierung berät über eine Frühstartrente für Kinder. Der Plan: Vom 6. bis zum 18. Lebensjahr zahlt der Staat monatlich 10 Euro in ein Altersvorsorgedepot ein. Ausgezahlt wird das Geld erst ab 65. Eltern sollen zusätzlich bis zu 6.840 Euro jährlich einzahlen können. Damit will die Regierung vor allem Menschen mit geringem Einkommen den Weg in die private Altersvorsorge erleichtern. Der Nachfolger von Jens Spahn als Unionsfraktionschef steht offenbar fest. Medienberichten zufolge haben sich CDU-Chef Merz und CSU-Chef Söder auf Kanzleramtschef Thorsten Frei geeinigt. Spahn war zurückgetreten, nachdem bekannt wurde, dass er per Leihmutterschaft in den USA Vater geworden ist. An den hohen Spritpreisen wird sich vorerst nichts ändern. Bundeswirtschaftsministerin Reiche schließt einen Spritpreisdeckel aus. Ein solcher würde einen Milliardenbetrag kosten, der im Haushalt nicht vorhanden sei. SPD-Generalsekretär Klüssendorf hatte einen erneuten Preisdeckel vorgeschlagen. Die Liebe zum Auto ist ungebrochen. Noch nie waren in Deutschland so viele Pkw zugelassen wie aktuell. 49,5 Millionen Stück, rund 150.000 mehr als vor einem Jahr. Das entspricht einer Rekordfahrzeugdichte von 593 Autos pro 1.000 Einwohner. Ein Jahr nach dem tödlichen Zugunglück von Riedlingen in Baden-Württemberg haben Ermittler ihren Untersuchungsbericht vorgelegt. Bei dem Unfall waren 3 Menschen gestorben, als ein Regionalzug nach einem Hangrutsch infolge von Starkregen entgleiste. Der Hangrutsch sei nicht vorhersehbar gewesen, die Böschung habe nicht als riskant gewesen.
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1: mit Julia Fritz. Das kanarische Gesundheitsamt warnt bis Freitag vor einer besonders hohen UV-Strahlung auf dem Archipel. Betroffen sind vor allem zahlreiche Gemeinden auf Gran Canaria, Lanzarote, Teneriffa, La Palma, El Hierro und La Gomera. Die Behörden raten, direkte Sonne in der Mittagszeit zu meiden und auf ausreichenden Sonnenschutz zu achten. Die Inselregierung von Teneriffa plant bis 2029 mehr als 80 Projekte zur Verbesserung des Straßennetzes und der Mobilität. Insgesamt sollen dafür über 200 Millionen Euro investiert werden. Noch in diesem Jahr sind Ausgaben von rund 43 Millionen Euro vorgesehen. Die Stadt Las Palmas investiert rund 209.000 Euro in den barrierefreien Ausbau der Playa de las Canteras. Geplant sind unter anderem bessere Strandzugänge, ein inklusiver Spielplatz, barrierefreie Toiletten sowie Schattenplätze und ein Leitsystem für blinde Menschen. Trotz großer Menschenmengen beim Public Viewing ist es auf den Kanarischen Inseln am Sonntagabend weitgehend friedlich geblieben. Die Nationalpolizei hatte ihre Präsenz in mehreren Städten verstärkt. Größere Zwischenfälle gab es nicht. Die Beamten lobten das vorbildliche Verhalten der Fußballfans.
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1: Auf Gran Canaria zeigt sich heute die Sonne bei angenehmen 24 Grad, nur 10% Regenwahrscheinlichkeit. Die ganze Woche bleibt es stabil mild und überwiegend sonnig. Urlaubswetter pur.
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4: Mit Julia Fritz. Die Bundesregierung berät über eine Frühstartrente für Kinder. Der Plan: Vom 6. bis zum 18. Lebensjahr zahlt der Staat monatlich 10 Euro in ein Altersvorsorgedepot ein. Ausgezahlt wird das Geld erst ab 65. Eltern sollen zusätzlich bis zu 6.840 Euro jährlich einzahlen können. Damit will die Regierung vor allem Menschen mit geringem Einkommen den Weg in die private Altersvorsorge erleichtern. Der Nachfolger von Jens Spahn als Unionsfraktionschef steht offenbar fest. Medienberichten zufolge haben sich CDU-Chef Merz und CSU-Chef Söder auf Kanzleramtschef Thorsten Frei geeinigt. Spahn war zurückgetreten, nachdem bekannt wurde, dass er per Leihmutterschaft in den USA Vater geworden ist. An den hohen Spritpreisen wird sich vorerst nichts ändern. Bundeswirtschaftsministerin Reiche schließt einen Spritpreisdeckel aus. Ein solcher würde einen Milliardenbetrag kosten, der im Haushalt nicht vorhanden sei. SPD-Generalsekretär Klüssendorf hatte einen erneuten Preisdeckel vorgeschlagen. Die Liebe zum Auto ist ungebrochen. Noch nie waren in Deutschland so viele Pkw zugelassen wie aktuell. 49,5 Millionen Stück, rund 150.000 mehr als vor einem Jahr. Das entspricht einer Rekordfahrzeugdichte von 593 Autos pro 1.000 Einwohner. Ein Jahr nach dem tödlichen Zugunglück von Riedlingen in Baden-Württemberg haben Ermittler ihren Untersuchungsbericht vorgelegt. Bei dem Unfall waren 3 Menschen gestorben, als ein Regionalzug nach einem Hangrutsch infolge von Starkregen entgleiste. Der Hangrutsch sei nicht vorhersehbar gewesen, die Böschung habe nicht als riskant gegolten.
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6: Und noch einmal Börsendaten kurz vorm Feierabend. Der DAX bei über 25.000 Punkten und damit fast ein halbes Prozentpünktchen im Plus im Vergleich zum Vortag. Der Euro, Sie ahnen schon, er dümpelt weiter rund um die Marke von einem US-Dollar 14. Das geht seit Tagen so mal hoch, mal runter, aber irgendwie kommt er da nicht so recht aus dem Quark. Der Goldpreis bei 4.150 US-Dollar rund plus 1,6% für dieses Edelmetall und der Ölpreis klettert weiter und liegt jetzt über 86 US-Dollar pro Barrel. Solange da keine Ruhe im Nahen Osten reinkommt, wird das auch so weitergehen. GEA Group, Airbus und Infineon vorne im Ranking, am Ende Scout24, SAP und Siemens Energy. Schönen Feierabend wünsche ich.
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1: mit Julia Fritz. Das kanarische Gesundheitsamt warnt bis Freitag vor einer besonders hohen UV-Strahlung auf dem Archipel. Betroffen sind vor allem zahlreiche Gemeinden auf Gran Canaria, Lanzarote, Teneriffa, La Palma, El Hierro und La Gomera. Die Behörden raten, direkte Sonne in der Mittagszeit zu meiden und auf ausreichenden Sonnenschutz zu achten. Die Inselregierung von Teneriffa plant bis 2029 mehr als 80 Projekte zur Verbesserung des Straßennetzes und der Mobilität. Insgesamt sollen dafür über 200 Millionen Euro investiert werden. Noch in diesem Jahr sind Ausgaben von rund 43 Millionen Euro vorgesehen. Die Stadt Las Palmas investiert rund 209.000 Euro in den barrierefreien Ausbau der Playa de las Canteras. Geplant sind unter anderem bessere Strandzugänge, ein inklusiver Spielplatz, barrierefreie Toiletten sowie Schattenplätze und ein Leitsystem für blinde Menschen. Trotz großer Menschenmengen beim Public Viewing ist es auf den Kanarischen Inseln am Sonntagabend weitgehend friedlich geblieben. Die Nationalpolizei hatte ihre Präsenz in mehreren Städten verstärkt. Größere Zwischenfälle gab es nicht. Die Beamten lobten das vorbildliche Verhalten der Fußballfans.
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1: Auf Gran Canaria zeigt sich heute die Sonne bei angenehmen 24 Grad, nur 10% Regenwahrscheinlichkeit. Die ganze Woche bleibt es stabil mild und überwiegend sonnig. Urlaubswetter pur.
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5: Mit Julia Fritz. Die EU verschärft ihren Kampf gegen sexuellen Kindesmissbrauch. Messenger-Dienste sollen bald wieder in privaten Chats nach entsprechenden Hinweisen suchen dürfen. Dafür haben sich Vertreter der Mitgliedsländer auf eine Ausnahme von europäischen Datenschutzregeln verständigt. Das EU-Parlament hatte bereits zugestimmt. Trotz gestiegener Spritpreise schließt Bundeswirtschaftsministerin Reiche weitere staatliche Entlastungen aus. Die Haushaltslage lasse das nicht zu. Eine neue Spritpreisbremse oder ein Preisdeckel würde den Staat erneut Milliarden kosten. Bestehende Maßnahmen wie die 12-Uhr-Regel und das verschärfte Kartellrecht sorgten bereits für mehr Transparenz, so Reiche. Die Liebe zum Auto ist ungebrochen. Noch nie waren in Deutschland so viele Pkw zugelassen wie aktuell. 49,5 Millionen Stück, rund 150.000 mehr als vor einem Jahr. Das entspricht einer Rekordfahrzeugdichte von 593 Autos pro 1.000 Einwohner. Die Bundesregierung berät über eine Frühstartrente für Kinder. Der Staat soll vom 6. bis zum 18. Lebensjahr monatlich 10 Euro in ein Altersvorsorgedepot einzahlen. Ausgezahlt wird erst ab 65. Eltern können zusätzlich bis zu 6.840 Euro jährlich einzahlen. Ziel ist es, vor allem Menschen mit geringem Einkommen die private Altersvorsorge zu erleichtern. Der Synchronsprecher Joachim Kerzel ist im Alter von 84 Jahren gestorben. Kerzel war die deutsche Stimme von Anthony Hopkins, Jack Nicholson und Dustin Hoffmann. Seine Agentur nannte ihn eine außergewöhnliche Persönlichkeit der deutschen Synchron- und Hör-
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1: mit Julia Fritz. Das kanarische Gesundheitsamt warnt bis Freitag vor einer besonders hohen UV-Strahlung auf dem Archipel. Betroffen sind vor allem zahlreiche Gemeinden auf Gran Canaria, Lanzarote, Teneriffa, La Palma, El Hierro und La Gomera. Die Behörden raten, direkte Sonne in der Mittagszeit zu meiden und auf ausreichenden Sonnenschutz zu achten. Die Inselregierung von Teneriffa plant bis 2029 mehr als 80 Projekte zur Verbesserung des Straßennetzes und der Mobilität. Insgesamt sollen dafür über 200 Millionen Euro investiert werden. Noch in diesem Jahr sind Ausgaben von rund 43 Millionen Euro vorgesehen. Die Stadt Las Palmas investiert rund 209.000 Euro in den barrierefreien Ausbau der Playa de las Canteras. Geplant sind unter anderem bessere Strandzugänge, ein inklusiver Spielplatz, barrierefreie Toiletten sowie Schattenplätze und ein Leitsystem für blinde Menschen. Trotz großer Menschenmengen beim Public Viewing ist es auf den Kanarischen Inseln am Sonntagabend weitgehend friedlich geblieben. Die Nationalpolizei hatte ihre Präsenz in mehreren Städten verstärkt. Größere Zwischenfälle gab es nicht. Die Beamten lobten das vorbildliche Verhalten der Fußballfans.
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1: Auf Gran Canaria zeigt sich heute die Sonne bei angenehmen 24 Grad. Nur 10% Regenwahrscheinlichkeit. Die ganze Woche bleibt es stabil, mild und überwiegend sonnig. Urlaubswetter pur.
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4: Mit Julia Fritz. Die EU verschärft ihren Kampf gegen sexuellen Kindesmissbrauch. Messenger-Dienste sollen bald wieder in privaten Chats nach entsprechenden Hinweisen suchen dürfen. Dafür haben sich Vertreter der Mitgliedsländer auf eine Ausnahme von europäischen Datenschutzregeln verständigt. Das EU-Parlament hatte bereits zugestimmt. Trotz gestiegener Spritpreise schließt Bundeswirtschaftsministerin Reiche weitere staatliche Entlastungen aus. Die Haushaltslage lasse das nicht zu. Eine neue Spritpreisbremse oder ein Preisdeckel würde den Staat erneut Milliarden kosten. Bestehende Maßnahmen wie die 12-Uhr-Regel und das verschärfte Kartellrecht sorgten bereits für mehr Transparenz, so Reiche. Die Liebe zum Auto ist ungebrochen. Noch nie waren in Deutschland so viele Pkw zugelassen wie aktuell. 49,5 Millionen Stück, rund 150.000 mehr als vor einem Jahr. Das entspricht einer Rekordfahrzeugdichte von 593 Autos pro 1.000 Einwohner. Die Bundesregierung berät über eine Frühstartrente für Kinder. Der Staat soll vom 6. bis zum 18. Lebensjahr monatlich 10 Euro in ein Altersvorsorgedepot einzahlen. Ausgezahlt wird erst ab 65. Eltern können zusätzlich bis zu 6.840 Euro jährlich einzahlen. Ziel ist es, vor allem Menschen mit geringem Einkommen die private Altersvorsorge zu erleichtern. Der Synchronsprecher Joachim Kerzel ist im Alter von 84 Jahren gestorben. Kerzel war die deutsche Stimme von Anthony Hopkins, Jack Nicholson und Dustin Hoffmann. Seine Agentur nannte ihn eine außergewöhnliche Persönlichkeit der deutschen Synchron- und Hörbuch.
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4: Beim Deutschen Fußballbund verdichten sich die Hinweise auf Jürgen Klopp als neuen Bundestrainer. Offiziell bestätigt ist die Personalie zwar noch nicht, laut Medienberichten bringt Klopp aber sein bewährtes Trainerteam mit. Neben Peter Krawitz und Pepijn Linders soll auch der frühere Nationalspieler Sven Bender Co-Trainer werden. Bender hatte seinen Vertrag bei der Spielvereinigung Unterhaching erst Anfang Juli überraschend aufgelöst. Die frühere 5000-Meter-Europameisterin Constanze Klosterhalfen verzichtet auf die deutschen Leichtathletikmeisterschaften und auch auf die Europameisterschaft im August in Birmingham. Die 29-Jährige will sich stattdessen auf den Straßenlauf konzentrieren. Erst im April hatte Klosterhalfen ihren deutschen Rekord über 10 Kilometer auf der Straße auf 30 Minuten und 37 Sekunden verbessert.
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